0: dich, versenke ganz vorne in der Spitze,
1: sitze ich,
0: meine wirklich, wenn ich sage ich, mein großes Ich, in meinem Ein-Mann-Torpedo.